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Im Juni 75 veröffentlichten die Eagles ihr viertes Studioalbum One of These Nights. 4 Millionen verkaufte Tonträger bescherten der Band ihr erstes Nummer-1-Album. Auch die Single-Auskopplungen verkauften sich prächtig. Der Titelsong kam auf Platz 1, Lying Eyes auf Platz 2 und Take It to the Limit auf Platz 4 der amerikanischen Charts. Dieses war das letzte Album der Eagles mit Bernie Leadon. Er musste die Band verlassen, nachdem er Glenn Frey ein Glas Bier über den Kopf geschüttet hatte. Sowas macht man auch nicht. Eine Wiederveröffentlichung zum 50. Jahrestag haben die Eagles knapp verpasst. Aber dafür kam am 1. Mai eine Deluxe-Ausgabe in den Handel, entweder als 3-LP-Set im klassischen Vinyl oder als 3-CD-Package mit zusätzlich einer Blu-ray. Ja, und was ist daran Deluxe? Naja, zum einen wurde das Album komplett neu abgemischt und klingt frischer denn je. Und zum anderen gibt es dazu einen bislang unveröffentlichten Mitschnitt eines Konzerts vom 28. September 1975 im Anaheim-Stadion in Kalifornien. Es war das letzte Konzert der Eagles mit Bernie Leadon aus besagten Gründen.

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1: Nach der Trennung der Beatles verblüffte Ringo Starr mit dem Country-Album Bo Corps of Blues. Um einen authentischen Sound zu bekommen, flog er nach Nashville und engagierte im Mekka der Country-Szene die bekanntesten Studiomusiker. Der Aufwand hat sich für Ringo allerdings nicht gelohnt. Die Musikfans ebenso wie die Kritiker hatten sich von einem Soloalbum eines Ex-Beatles etwas völlig anderes erwartet und die Verkäufe blieben weit hinter den Erwartungen zurück. Die Vorliebe für Country-Klänge hat sich Ringo Starr aber über all die Jahre bewahrt. Allerdings dauerte es 55 Jahre, bis sich Ringo im vergangenen Jahr mit Look Up wieder an ein Country-Album heranwagte. Produziert wurde dieses Album von der Country-Legende T-Bone Burnett. Er komponierte auch die meisten Songs. Offenbar hat die Zusammenarbeit beiden so viel Spaß gemacht, dass Ringo nun am 24. April 26 ein weiteres Country-Album vorgelegt hat. Long, Long Road kam auf Anhieb in Deutschland auf Platz 11, in der Schweiz ebenso auf Platz 11 und in Österreich auf Platz 12. Und das Musikmagazin Rolling Stone urteilte, Zitat, Long Long Road ist mit ziemlicher Sicherheit das beste Album, das je ein 85-Jähriger aufgenommen hat.

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2: Im Studio Tom Husse, schönen guten Morgen. Ab heute können Privathaushalte die neue staatliche Förderung für Elektroautos beantragen. Bis zu 6.000 Euro kann es geben. Anna Löwer.
3: Je nach Einkommen, Haushaltsgröße und Fahrzeugmodell gibt es Zuschüsse zwischen 1.500 und 6.000 Euro. Die Prämie gilt rückwirkend für alle Fahrzeuge, die seit dem 1. Januar zugelassen wurden. Für das Programm stehen insgesamt 3 Milliarden Euro bereit. Umweltminister Schneider rechnet damit, dass damit die Anschaffung von rund 800.000 E-Autos gefördert wird. Die Anträge laufen über das Bundesamt für Wirtschaft und Ausfuhrkontrolle. Auf dessen Homepage wird ein extra Portal freigeschaltet.
2: Die Diskussion um ein Social-Media-Verbot für Kinder in Deutschland hält an. Laut einer aktuellen Umfrage sind 2/3 dafür. Viele zweifeln aber, dass das umgesetzt werden kann. Auch Forscher sind skeptisch. Sie wollen etwas strengere Regeln für Plattformen. Am Oberlandesgericht München läuft ab heute ein Prozess um eine Sammelklage gegen Amazon. Mehr als 220.000 Menschen machen bei der Klage der Verbraucherzentrale Sachsen mit. Mehr von André Glatzel.
4: Hintergrund ist die Einführung von Werbung auf dem Amazon-Streaming-Angebot Prime Video. Wer ein entsprechendes Abo besitzt, musste Werbung akzeptieren oder eine werbefreie Variante für 2,99 Euro extra im Monat zubuchen. Im letzten Jahr hatte das Landgericht München im Sinne der Verbraucherschützer entschieden, nun wollen sie Schadenersatz für betroffene Kunden erzwingen. Eine Entscheidung wird heute noch nicht erwartet.
2: Altkanzlerin Merkel erhält heute den Europäischen Verdienstorden des EU-Parlaments. Sie wird deshalb in Straßburg eine Rede halten. Neben Merkel bekommt auch der ukrainische Präsident Zelensky den Orden. Damit werden Menschen gewürdigt, die sich um die EU und deren Werte verdient gemacht haben. Drittes Spiel, dritte Niederlage. Das deutsche Eishockey-Team hat bei der WM in der Schweiz auch ihr drittes Vorrundenspiel verloren. Gegen die Gastgeber stand es am Ende 1:6 aus deutscher Sicht. Gegen die USA muss morgen Abend ein Sieg her, sonst ist das deutsche Team raus.
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5: Es geht ziemlich wolkig in den Morgen. Ab und zu hängt auch mal Nebel drin und an der Ostseeküste kann es vereinzelt ein bisschen regnen. Im Laufe des Tages gibt es weiter viele Wolken und dann kommen auch von Westen her Regen und Schauer dazu, im Osten sogar mit Gewitter. Dazu Höchstwerte von 14 bis 22 Grad. Morgen bleibt's wechselnd bewölkt mit verbreitet Schauern und später auch Gewittern, maximal 23 Grad.

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2: Im Studio Tom Husse. Schönen guten Morgen. Ab heute können Privathaushalte die neue staatliche Förderung für Elektroautos beantragen. Bis zu 6.000 Euro kann es geben. Anna Löwer.
3: Je nach Einkommen, Haushaltsgröße und Fahrzeugmodell gibt es Zuschüsse zwischen 1.500 und 6.000 Euro. Die Prämie gilt rückwirkend für alle Fahrzeuge, die seit dem 1. Januar zugelassen wurden. Für das Programm stehen insgesamt 3 Milliarden Euro bereit. Umweltminister Schneider rechnet damit, dass damit die Anschaffung von rund 800.000 E-Autos gefördert wird. Die Anträge laufen über das Bundesamt für Wirtschaft und Ausfuhrkontrolle. Auf dessen Homepage wird ein extra Portal freigeschaltet.
2: Die Diskussion um ein Social-Media-Verbot für Kinder in Deutschland hält an. Laut einer aktuellen Umfrage sind 2/3 dafür. Viele zweifeln aber, dass das umgesetzt werden kann. Auch Forscher sind skeptisch. Sie wollen etwas strengere Regeln für Plattformen. Den Wäldern in Deutschland geht's weiter schlecht. Das beklagt der Waldeigentümerverband AGDW. Jana Klonikowski mit den Einzelheiten.
4: Die Folgen von Trockenheit und Dürre machen den Wäldern weiter stark zu schaffen, so Verbandschef Bittner in der Rheinischen Post. Viele Waldbesitzer würden daher ihre Wälder umbauen und widerstandsfähigere Baumarten pflanzen. Dafür fordert der Verband bessere Rahmenbedingungen von der Politik. Gerade EU-Vorgaben seien da zum Teil veraltet. 2024 war in den deutschen Wäldern nur jeder 5. Baum gesund. Heute stellt Bundeslandwirtschaftsminister Rainer die Zahlen fürs letzte Jahr vor.
2: Wer Medikamente online kauft, sollte sich die entsprechenden Apotheken laut Stiftung Warentest genau ansehen. Laut ihrer Untersuchung sind da gerade rezeptfreie Mittel oft günstiger. In einigen Online-Apotheken fehlen aber teils wichtige Hinweise zu Dosierungen, Wechselwirkungen und Risiken. Drittes Spiel, dritte Niederlage. Das deutsche Eishockey-Team hat bei der WM in der Schweiz auch ihr drittes Vorrundenspiel verloren. Gegen die Gastgeber stand das am Ende 1:6 aus deutscher Sicht. Gegen die USA muss morgen Abend ein Sieg her, sonst ist das deutsche Team raus.
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5: Mit ein paar Wolken und ab und zu auch Nebel geht's in den Morgen. An der Ostsee kann noch mal ein bisschen Regen dabei sein. Später wird's wechselnd bewölkt. Im Westen zieht ab Mittag Regen auf und in der Osthälfte kommen am Nachmittag einzelne Schauer, vereinzelt auch Gewitter runter. Die Höchstwerte liegen zwischen 14 und 22 Grad. Morgen dann weiter mit Wolken und verbreitet Schauern, später auch mal Gewitter, maximal bis 23 Grad.

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2: Moin moin allerseits und herzlich willkommen zur 70er-Jahre-Show. Mein Name ist Thorsten Schmidt und die aktuelle Meldung heute ist diese. Ich kaufe mir meine Musikzeitschriften nicht mehr am Kiosk, sondern ich lese sie nur noch im Internet. Überall ist ja zu hören, dass wir hier in Deutschland bei der Digitalisierung hinterherhinken und da will ich mich ausdrücklich mit einbeziehen. Und deshalb versuche ich das jetzt mal und lese digital. Und außerdem spart das ja auch noch Papier und ist damit also auch gut fürs

Nachdem ich also meinen ökologischen Fußabdruck entlastet habe, kommen wir nun zum Thema dieser Sendung. Die Redaktion der Musikzeitschrift Rolling Stone hat nämlich eine Liste ins Netz gestellt mit 20 Songs, die die frühen 70er Jahre prägten. Und dazu haben sie geschrieben, das sind genau die Klänge, denen man während der Nixon-Ära nicht entkommen konnte. Ja, was nun George Harrison mit Richard Nixon zu tun hatte, das ist sicherlich erklärungsbedürftig. Und dieser Frage werde ich in den nächsten Minuten nachgehen. Dazu habe ich 20 Songs lang Zeit. Naja, ob ich wirklich alle 20 Songs schaffen werde innerhalb von einer Sendestunde, da bin ich ein wenig skeptisch. Aber wenn wir nicht anfangen, dann werden wir auch nicht fertig.

0: Ich glaube, da bin ich mir mit allen Stones-Fans einig. Was Satisfaction für die 60er war, das war Brown Sugar für die 70er. Eine Hymne, ein prägender Sound für die Musik der Stones in jenen Jahren. Aber Brown Sugar war noch mehr. Die Stones besingen die schmutzige Seite von Macht und schamloser Ausbeutung und beziehen sich selbst dabei ein. Brown Sugar, das sind dunkelhäutige junge Mädchen, die dem Willen weißer Männer unterworfen sind, ob als Sklavinnen auf den Baumwollfeldern oder in den Gutshäusern oder auch als Groupies nach einem Konzert. 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Ja, dürfen wir diesen Song der Stones heute in Zeiten der Political Correctness noch mitsingen? Ich finde, wir müssen es sogar, um den Zeitgeist der 70er in all seinen Facetten nicht zu verdrängen. Bei James Brown bin ich mir nie sicher gewesen, war er ein Black Power Aktivist, say it loud, I'm black and proud, oder war er ein emanzipierter Mann und ist It's a man's, man's, man's world ein Protestsong? Oder war er eine Sexmaschine, ein Macho, selbst verknotet in toxischer Männlichkeit? Ja, vielleicht war er das auch alles gleichzeitig und vielleicht gehören seine Songs passgenau in die Ära zwischen Antibabypille und AIDS. Eine Ära, in der sich männliche Fantasien von freier Liebe prächtig ausbreiten konnten. Im Vergleich dazu sind wir heute doch alle prüde.
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Zu den 20 Songs, die die frühen 70er Jahre prägten, zählten die Autoren der Musikzeitschrift Rolling Stone auch Let's Stay Together von Al Green. Textlich vielleicht so etwas wie die softe Variante von James Brown. Die Blumenkinder von Woodstock wurden beim Festival in Altamont von der grausamen Realität eingeholt und die Black Power Bewegung verharrte seit dem Attentat auf Martin Luther King in einer Schockstarre. Richard Nixon und den Vietnamkrieg gab es immer noch, aber die Energie der Jugend verlagerte sich mehr und mehr ins Private. Die sexuelle Befreiung war kein politischer Akt mehr, sondern ein individueller. Ja, die Zeiten ändern sich und heute würde wohl niemand mehr für einen Oswald-Kolle-Film ins Kino gehen. Trotzdem stellt sich die Frage, warum Al Greens Let's Stay Together zu den 20 Songs zu zählen sind, die die frühen 70er Jahre prägten. Nun gut, Let's Stay Together war eine Nummer 1 in den amerikanischen Charts, aber Al Green hat es nie in die deutsche Hitparade geschafft. Er blieb bei uns nahezu unbekannt. Ein Blick auf die Namen der beiden Autoren klärt auf. Keith Harris und Richard Gere sind Redakteure der amerikanischen Ausgabe des Rolling Stone. Die deutsche Ausgabe hat den Artikel nur übernommen, aber nicht auf deutsche Verhältnisse angepasst. Und damit erklärt sich dann auch der nächste Song in dieser Liste. Helen Reddy ist in Australien geboren und kam Anfang der 70er für ein Studium in die USA. In den Folgejahren schaffte sie 3 Nummer 1 Hits in den amerikanischen Charts, von denen I Am Woman wohl der wichtigste war. Der Song wurde zur Hymne der Emanzipationsbewegung in den 70ern, aber nur in den Staaten und nicht bei uns. Helen Reddy gewann ein Grammy für die beste weibliche Gesangsleistung. Ja, nur in der deutschen Hitparade, da sucht man diesen Song von Helen Reddy vergeblich.

0: Rose Garden von Lynn Anderson steht völlig zu Recht in dieser Liste der 20 Songs, die die frühen 70er Jahre prägten. Denn Lynn Anderson gelang ein Welthit, der in vielen Ländern und auch in Deutschland auf Platz 1 landete. Dieser Song steht stellvertretend für eine grundlegende Veränderung der Country-Szene in den USA. In den 70ern wurden die Songs poppiger und es gab neue Gesichter wie Glen Campbell, Kenny Rogers oder John Denver. Und auch die Frauen mischten die Szene auf mit ihren etwas anderen Texten. Von Tammy Wynette, Dolly Parton, Tanya Tucker oder auch Billie Joe Spears. Truckstop brachten den Country-Sound mit deutschen Texten in die Radios und dadurch wurde Country-Musik auch bei uns salonfähig. Nach Helen Reddy und Lynn Anderson, nun mit Janis Joplin eine dritte Sängerin im Soundtrack der frühen 70er Jahre. Von der wehmütigen Geschichte von Bobby McGee gibt es unzählige Coverversionen und dennoch, wenn etwas von Me and Bobby McGee zu hören ist, dann denkt man unwillkürlich an Janis Joplin. Niemand hat diesen Song so voller Wut, so voller Trauer und so voller Trotz vorgetragen wie sie. Als Janis Joplin beim Woodstock Festival auf der Bühne stand, da ahnte es noch niemand, dass sie mit der Zeile »Freedom's just another word for nothing left to lose« das Ende der Hippie-Bewegung einläuten würde. Es musste etwas Neues kommen.
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3: Wir hören heute eine Liste mit 20 Songs, die die frühen 70er Jahre prägten. Und diese Liste findet man auf der Webseite des Musikmagazins Rolling Stone. Deren Meinung nach liefern uns diese 20 Songs genau die Klänge, denen man während der Nixon-Ära nicht entkommen konnte. Richard Nixon war der 37. Präsident der USA. Am 9. August 1974 trat er wegen der Watergate-Affäre zurück. In seiner Regentschaft fielen das Woodstock-Festival und der Vietnamkrieg. In dieser Zeit polarisierte sich die amerikanische Gesellschaft. Die sozialen Spannungen nahmen zu. Die Nixon-Ära wurde in vielen Protestsongs besungen. Die Autoren dieser Liste von 20 Songs aus den Jahren 1970 bis 1973, sie weisen darauf hin, dass sich Songs mit ein oder zwei Generationen Abstand schwer beurteilen ließen, wenn man die Zeitumstände nicht gleichermaßen betrachten würde. Songs würden nicht für die Ewigkeiten komponiert und aufgenommen, sondern in einem aktuellen kulturellen und politischen Umfeld. Diese 20 Songs, die würden zur musikalischen DNA aller gehören, die diese Zeit der frühen 70er Jahre miterlebt haben und die diese Songs damals hörten, und zwar im Radio. Das Radio war noch wichtiger als das Fernsehen. Und zumindest mir geht es so. So gern ich auch immer wieder Dokumentationen über die 70er im Fernsehen sehe und mich dann über zeitgeistige Frisuren und quietschbunte Klamotten amüsiere, wenn ich mal in das Gefühl meiner frühen Jugendjahre eintauchen möchte, dann lege ich eine Langspielplatte auf. Kommen wir zurück zu den Songs, die die frühen 70er Jahre geprägt haben, und hören wir zwei weitere Woodstock-Ikonen, nämlich Sly and the Family Stone und Grateful Dead.

Die frühen 70er Jahre waren von musikalischer Vielfalt geprägt. In den 60ern gab es die Beatles und die Stones und danach erstmal eine ganze Weile gar nichts. Zum Ende des Jahrzehnts wurden Rock und Beat abgelöst, aber nicht von einer neuen Jugendkultur, sondern durch eine Zerfledderung in verschiedene subkulturelle musikalische Trends. Es gab Psychedelic Rock, Art Rock, Jazz Rock, Hard Rock und bei uns in Deutschland kam noch der Krautrock dazu, auch wenn man ihn damals noch nicht so nannte. Und nachdem sich die Musik der Jugendlichen viele Jahre lang an den Moden aus England orientiert hatte, kam langsam, so ganz langsam, auch die aktuelle Musik aus den Staaten über den großen Teich und fand ihren Platz im Radio und im Fernsehen. Mit zwei Stilrichtungen, die in den USA schon Massen begeisterten, aber hierzulande noch nach Zuspruch suchten. Zum einen die Country-Musik und zum anderen den Soul. Und da hören wir einen Interpreten, nämlich Stevie Wonder. Er war der erste damals in den frühen 70ern, der hier bei uns in Deutschland in den Hitparaden landen konnte und auch im Fernsehen auftrat.

Politische Themen und Protestsongs kamen auch in den 70ern nicht aus der Mode, aber mit dem beginnenden Rückzug ins Private hat auch das Thema Liebe wieder Einzug in die Hitparaden gefunden, in all seinen Facetten, und schlimmstenfalls wurde auch wieder Liebe auf Hiebe und Herz auf Schmerz gereimt. Aber es ging auch anders. Zwei Beispiele für zärtliche Texte und liebevolle Melodien von Todd Rundgren und Carole King. Und in beiden Songs geht es um den Abschied, um das Ende einer Liebe, die einst eine sehr schöne gewesen ist.

It's too late, wie war, es ist zu spät, um alle 20 Songs vorzustellen, alle 20 Songs, die die frühen 70er Jahre prägten, aber zumindest 13 Songs haben wir geschafft und einen haben wir ja noch. Und ja, ein Song von Led Zeppelin gehört unbedingt in diese Liste, aber wenn man mich gefragt hätte, dann wäre es nicht dieser gewesen. Und das nicht nur, weil Stairway to Heaven so sehr an seiner Überlänge leidet. Meine Lieblingssongs von Led Zeppelin werde ich euch gerne in einer meiner nächsten Sendungen vorstellen. Für heute bleibt mir nur noch, euch viel Spaß zu wünschen beim Hinaufklettern in den Himmel. Mein Name ist Thorsten Schmidt und ich sage wie immer Tschüss und hoffentlich bis bald.

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1: 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Neues gibt es von Pink Floyd. Ihr Konzert in der Los Angeles Sports Arena am 26. April 1975 war als Bootleg in Fankreisen weit verbreitet, aber nun wurde es erstmals offiziell veröffentlicht. Und dieser Live-Mitschnitt ist in mehrerlei Hinsicht interessant. Im ersten Set spielten Pink Floyd damals noch unveröffentlichte und auch unfertige Songs vom Album Wish You Were Here. Dieses Album erschien nämlich erst ein halbes Jahr später. Im zweiten Set war dann das komplette Album Dark Side of the Moon zu hören. Dabei sind die Songs deutlich länger als auf dem Studioalbum. Aber auch der Ursprung dieser Aufnahmen ist erwähnenswert. Dieses Konzert ist eines von fünfen in Los Angeles, aber nur an diesem Abend wurde das Konzert komplett aufgezeichnet. Allerdings war das kein offizieller Mitschnitt der Plattenfirma, sondern vom Bootlegger Mike the Mick Millard. Für diese Veröffentlichung nun hat Sony Steven Wilson beauftragt, die Bänder zu restaurieren und zu überarbeiten. Und der hat einen richtig guten Job gemacht. Ich habe jedenfalls noch kein Konzert von Pink Floyd von Mitte der 70er so glasklar gehört. Dieses Album Live from the Los Angeles Sports Arena war erstmalig als 4-LP-Boxset auf klarem Vinyl beim Record Store Day erhältlich und steht inzwischen auch als Doppel-CD in den Läden.

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2: Im Studio Tom Husse. Schönen guten Tag. Ab heute können Privathaushalte die neue staatliche Förderung für Elektroautos und Plug-in-Hybride beantragen. Je nach Einkommen, Haushaltsgröße und Fahrzeugmodell gibt es Zuschüsse zwischen 1.500 und 6.000 Euro. Die Prämie gilt rückwirkend für alle Fahrzeuge, die seit dem 1. Januar zugelassen wurden. Für das Programm stehen insgesamt 3 Milliarden Euro bereit. Umweltminister Carsten Schneider rechnet damit, dass damit die Anschaffung von rund 800.000 E-Autos gefördert wird. Verbraucherschützer haben in Lebensmitteln aus deutschen Supermärkten Rückstände von Pestiziden gefunden, die in der EU teils seit Jahren verboten sind. Stark belastet waren vor allem Paprikapulver, grüner Tee und Basmati-Reis. Foodwatch fordert einen umgehenden Rückruf der Produkte. Die Debatte um ein Social-Media-Verbot für Kinder in Deutschland geht weiter. Laut einer aktuellen Umfrage sind 2/3 für ein Verbot von Instagram, TikTok und Co. für unter 14-Jährige. Dirk Justus.
3: Ja, viele zweifeln aber, dass man so ein Verbot überhaupt umsetzen kann. Mehr als die Hälfte glaubt nicht daran, dass es Kinder wirklich von TikTok, Instagram oder Snapchat fernhält. Auch die Wissenschaft ist skeptisch. Forscher fordern statt Verboten lieber strengere Regeln für die Plattformen und mehr Medienkompetenz. In Australien dürfen Jugendliche unter 16 Social Media schon nicht mehr nutzen.
2: Deutschland kauft Marschflugkörper aus Norwegen. Sie wurden speziell für F-35 Kampfjets entwickelt, die Deutschland auch kaufen will. Sie können Ziele über große Distanzen hinweg zerstören. Der Vertrag hat ein Volumen von mehr als 320 Millionen Euro. Kreuzfahrten sind nach wie vor sehr beliebt. Im vergangenen Jahr ging es für gut 1,5 Millionen Menschen von deutschen Häfen aus aufs Schiff. Das ist ein neuer Rekord, heißt es vom Statistischen Bundesamt.
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4: Mal mehr, mal weniger Wolken sind gerade am Himmel und später wird's ungemütlicher. Richtung Westen schiebt sich ab Mittag Regen rein. Auch im Osten und Nordosten gibt's ein paar Schauer und ab und zu auch mal ein Gewitter. Sonst kommt kaum was runter. Dazu Höchstwerte zwischen 14 und 22 Grad. Morgen dann verbreitet nass mit Schauern und Regen, später auch vereinzelt wieder Gewitter, maximal bis 22 Grad.

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1: Nach der Trennung der Beatles verblüffte Ringo Starr mit dem Country-Album Bo Corps of Blues. Um einen authentischen Sound zu bekommen, flog er nach Nashville und engagierte im Mekka der Country-Szene die bekanntesten Studiomusiker. Der Aufwand hat sich für Ringo allerdings nicht gelohnt. Die Musikfans ebenso wie die Kritiker hatten sich von einem Soloalbum eines Ex-Beatles etwas völlig anderes erwartet und die Verkäufe blieben weit hinter den Erwartungen zurück. Die Vorliebe für Country-Klänge hat sich Ringo Starr aber über all die Jahre bewahrt. Allerdings dauerte es 55 Jahre, bis sich Ringo im vergangenen Jahr mit Look Up wieder an ein Country-Album heranwagte. Produziert wurde dieses Album von der Country-Legende T-Bone Burnett. Er komponierte auch die meisten Songs. Offenbar hat die Zusammenarbeit beiden so viel Spaß gemacht, dass Ringo nun am 24. April 26 ein weiteres Country-Album vorgelegt hat. Long, Long Road kam auf Anhieb in Deutschland auf Platz 11, in der Schweiz ebenso auf Platz 11 und in Österreich auf Platz 12. Und das Musikmagazin Rolling Stone urteilte, Zitat, Long Long Road ist mit ziemlicher Sicherheit das beste Album, das je ein 85-Jähriger aufgenommen hat.

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2: Im Studio Tom Husse, schönen guten Tag. In einem extra Online-Portal kann seit heute die neue E-Auto-Prämie beantragt werden. Je nach Automodell, Haushaltsgröße und Einkommen gibt es vom Staat auch rückwirkend bis zu 6.000 Euro dazu, wenn ein Neuwagen gekauft oder geleast wird. Insgesamt stehen dafür 3 Milliarden Euro bereit. Bundesumweltminister Carsten Schneider verspricht sich einen Schub bei dem Umstieg auf E-Autos.
3: Unsere Berechnungen zufolge werden die Mittel für geschätzt 800.000 Fahrzeuge in den nächsten 3 bis 4 Jahren reichen. Elektromobilität wird jetzt Schritt für Schritt in der Bevölkerung ankommen. Die Bedingungen dafür sind so günstig wie noch nie.
2: Reis, Tee und manche Gewürze aus deutschen Supermärkten sind oft mit Pestiziden belastet, die in der EU längst verboten sind. Das ist bei einem Test der Verbraucherorganisation Foodwatch herausgekommen. Fabian Hoffmann weiß mehr.
4: In 2 von 3 Produkten haben die Tester Pestizide gefunden. Bei Kreuzkümmel und Chilischoten wurden die gesetzlichen Grenzwerte überschritten. Foodwatch fordert einen Rückruf. Betroffen waren außerdem Paprikapulver, grüner Tee und Basmati-Reis. Zwar arbeitet die EU-Kommission aktuell an einer Überarbeitung der Importregeln, die reichen Foodwatch aber bisher nicht aus. Außerdem lehnt CSU-Bundeslandwirtschaftsminister Reiner die EU-Pläne ab.
2: Nach dem Hauseinsturz in Görlitz werden weiter 2 Frauen und ein Mann vermisst. Die Suche nach ihnen läuft auf Hochtouren. Das Mehrfamilienhaus war gestern Abend komplett eingestürzt. Die genaue Ursache ist noch unklar. Vermutet wird zunächst eine Gasexplosion. Jeder und jede 5. Selbstständige in Deutschland hat akute Existenzangst. Das zeigt eine IFO-Umfrage. Gründe dafür sind fehlende Aufträge und die weiter niedrige Kauflust der Menschen, heißt es weiter. Laut IFO-Institut ist die Stimmung unter den Selbstständigen noch nie so schlecht gewesen. Manuel Neuer wird offenbar doch als deutsche Nummer 1 zur Fußball-WM fahren. Laut Bild hat Bundestrainer Julian Nagelsmann diese Entscheidung schon dem bisherigen Stammtorhüter Oliver Baumann mitgeteilt. Neuer hatte 2024 eigentlich seinen Rücktritt aus der Nationalmannschaft erklärt.
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5: An vielen Ecken ist es gerade noch sonnig, später kommen aber mehr Wolken dazu und im Westen zieht ab dem Mittag Regen auf. Auch im Osten gibt's ab und zu Schauer und auch mal Gewitter. Sonst bleibt's aber meist trocken, dazu Höchstwerte von 14 bis 22 Grad. Morgen dann deutlich grauer, viele Wolken und verbreitet Regen und Schauer, höchstens 22 Grad.

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Im Juni 75 veröffentlichten die Eagles ihr viertes Studioalbum One of These Nights. 4 Millionen verkaufte Tonträger bescherten der Band ihr erstes Nummer-1-Album. Auch die Single-Auskopplungen verkauften sich prächtig. Der Titelsong kam auf Platz 1, Lying Eyes auf Platz 2 und Take It to the Limit auf Platz 4 der amerikanischen Charts. Dieses war das letzte Album der Eagles mit Bernie Leadon. Er musste die Band verlassen, nachdem er Glenn Frey ein Glas Bier über den Kopf geschüttet hatte. Sowas macht man auch nicht. Eine Wiederveröffentlichung zum 50. Jahrestag haben die Eagles knapp verpasst. Aber dafür kam am 1. Mai eine Deluxe-Ausgabe in den Handel, entweder als 3-LP-Set im klassischen Vinyl oder als 3-CD-Package mit zusätzlich einer Blu-ray. Ja, und was ist daran Deluxe? Naja, zum einen wurde das Album komplett neu abgemischt und klingt frischer denn je. Und zum anderen gibt es dazu einen bislang unveröffentlichten Mitschnitt eines Konzerts vom 28. September 1975 im Anaheim-Stadion in Kalifornien. Es war das letzte Konzert der Eagles mit Bernie Leadon aus besagten Gründen. Bei diesem Konzert spielten sie fast alle Songs des neuen Albums, einige ältere Hits und auch eine Coverversion von Chuck Berrys Carol.

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2: Im Studio Tom Husse, schönen guten Tag. In Deutschland ist heute die neue E-Auto-Prämie an den Start gegangen. Privathaushalte können die staatliche Förderung für Elektroautos und Plug-in-Hybride beantragen. Je nach Einkommen, Haushaltsgröße und Fahrzeugmodell gibt's Zuschüsse zwischen 1.500 und 6.000 Euro. Die Prämie gilt rückwirkend für alle Fahrzeuge, die seit dem 1. Januar zugelassen wurden. Umweltminister Schneider rechnet damit, dass damit die Anschaffung von rund 800.000 E-Autos gefördert wird. Schon kurz nach dem Start gingen hunderte Anträge ein. Wer Medikamente online kauft, sollte sich die entsprechenden Apotheken laut Stiftung Warentest genau ansehen. Laut ihrer Untersuchung sind da gerade rezeptfreie Mittel oft günstiger. In einigen Online-Apotheken fehlen aber teils wichtige Hinweise zu Dosierungen, Wechselwirkungen und Risiken. Nach dem Hauseinsturz in Görlitz werden weiter zwei Frauen und ein Mann vermisst. Die Suche nach ihnen läuft auf Hochtouren. Das Mehrfamilienhaus war gestern Abend komplett eingestürzt. Die genaue Ursache ist noch unklar. Vermutet wird eine Gasexplosion. Zwei weitere zunächst Vermisste konnten wohlbehalten gefunden werden, so Kriminaldirektor Reik Schulze.
3: Es handelte sich dabei um zwei Männer, die beruflich bedingt hier tätig waren in Görlitz. Und die hatten die Wohnung später aufgesucht oder wollten sie später aufsuchen, weil sie noch Abendbrot gegessen haben auf der Arbeitsstelle. Und als sie dann die Wohnung beziehen wollten, war das Haus schon eingestürzt.
2: Elon Musk ist mit seiner Milliardenklage gegen das KI-Unternehmen OpenAI gescheitert. Ein Gericht in Kalifornien wies die Vorwürfe gegen OpenAI als verjährt zurück. Musk hatte dem ChatGPT-Entwickler vorgeworfen, die Sicherheit der Technologie vernachlässigt und nur den Profit der Investoren im Blick gehabt zu haben. Wird Manuel Neuer doch bei der WM für Deutschland im Tor stehen? Nach Bildinfos hat sich Bundestrainer Julian Nagelsmann genau dafür entschieden und die Entscheidung auch der bisherigen deutschen Nummer 1 Oliver Baumann mitgeteilt. Offiziell wird der deutsche WM-Kader übermorgen bekannt gegeben.
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4: An vielen Ecken ist es gerade noch sonnig, später kommen aber mehr Wolken dazu und im Westen zieht ab dem Mittag Regen auf. Auch im Osten gibt's ab und zu Schauer und auch mal Gewitter. Sonst bleibt's aber meist trocken, dazu Höchstwerte von 14 bis 22 Grad. Morgen dann deutlich grauer, viele Wolken und verbreitet Regen und Schauer, höchstens 22 Grad.

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1: 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Neues gibt es von Pink Floyd. Ihr Konzert in der Los Angeles Sports Arena am 26. April 1975 war als Bootleg in Fankreisen weit verbreitet, aber nun wurde es erstmals offiziell veröffentlicht. Und dieser Live-Mitschnitt ist in mehrerlei Hinsicht interessant. Im ersten Set spielten Pink Floyd damals noch unveröffentlichte und auch unfertige Songs vom Album Wish You Were Here. Dieses Album erschien nämlich erst ein halbes Jahr später. Im zweiten Set war dann das komplette Album Dark Side of the Moon zu hören. Dabei sind die Songs deutlich länger als auf dem Studioalbum. Aber auch der Ursprung dieser Aufnahmen ist erwähnenswert. Dieses Konzert ist eines von fünfen in Los Angeles, aber nur an diesem Abend wurde das Konzert komplett aufgezeichnet. Allerdings war das kein offizieller Mitschnitt der Plattenfirma, sondern vom Bootlegger Mike the Mick Millard. Für diese Veröffentlichung nun hat Sony Stephen Wilson beauftragt, die Bänder zu restaurieren und zu überarbeiten. Und der hat einen richtig guten Job gemacht. Ich habe jedenfalls noch kein Konzert von Pink Floyd von Mitte der 70er so glasklar gehört. Dieses Album Live from the Los Angeles Sports Arena war erstmalig als 4-LP-Boxset auf klarem Vinyl beim Record Store Day erhältlich und steht inzwischen auch als Doppel-CD in den Läden.

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2: Im Studio Tom Husse. Schönen guten Tag. Die Bundesregierung will mehr Tempo bei der E-Mobilität machen. Deswegen ist heute die neue E-Auto-Prämie an den Start gegangen. Je nach Einkommen und Fahrzeug gibt es bis zu 6.000 Euro Zuschuss. Die Prämie gilt auch rückwirkend für Autos, die dieses Jahr neu zugelassen wurden. Bundesumweltminister Carsten Schneider sagt mit Blick auf E-Autos, gerade aus Europa und Deutschland:
3: Mit ihnen haben wir die Chance, uns unabhängig von Diesel und Benzin zu machen, von den Weltmärkten, aber vor allen Dingen auch von den Kriegen und unserer Erpressbarkeit, die wir in Teilen haben. Wir werden resilienter als Bundesrepublik Deutschland.
2: Den deutschen Wäldern geht's weiter schlecht. Nur jeder fünfte Baum ist gesund, zeigt der aktuelle Waldzustandsbericht. Vom Schock der Dürrejahre 2018 bis 2020 haben sich die Wälder bis heute nicht erholt. Details hat Philipp Nützig.
4: Immerhin, schlimmer ist es im vergangenen Jahr nicht geworden, trotz des ungünstigen Wetters. Landwirtschaftsminister Rainer spricht von einer stabilen Lage. Es ist demnach auch ein Erfolg vom langjährigen Umbau der Wälder. Sorgenkind bleibt die Kiefer, den Fichten dagegen geht es etwas besser. Bei Buchen und Eichen gab es kaum Veränderung. Fast ein Drittel Deutschlands ist von Wald bedeckt.
2: Verbraucherschützer haben in Lebensmitteln aus deutschen Supermärkten Rückstände von Pestiziden gefunden, die in der EU teils seit Jahren verboten sind. Stark belastet waren vor allem Paprikapulver, grüner Tee und Basmati-Reis. Foodwatch fordert einen umgehenden Rückruf der Produkte. Die Suche nach den Vermissten nach dem Hauseinsturz in Görlitz geht weiter. Laut Polizei werden noch zwei Frauen und ein Mann vermisst. Nach ihnen wird unter anderem mit Spürhunden gesucht. Das Mehrfamilienhaus war gestern Abend komplett eingestürzt, möglicherweise durch eine Gasexplosion. Schauspieler Alexander Held ist tot. Wie das ZDF mitgeteilt hat, starb er vor einer Woche im Alter von 67 Jahren nach kurzer Krankheit. Held war in zahlreichen Fernsehkrimis und Serien zu sehen und spielte unter anderem in den Filmen Schindlers Liste, Der Untergang und der Bader-Meinhof-Komplex mit.
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5: Sonne und ein paar Wolken wechseln sich gerade ab, aber die Wolken werden im Laufe des Nachmittags mehr. Richtung Osten kann es vereinzelt mal rumpeln mit einem Schauer oder Gewitter. Auch im Westen kann es mal regnen, sonst bleibt es oft trocken. Die Höchstwerte liegen heute zwischen 14 und 22 Grad. Morgen dann wechselnd wolkig, dazu verbreitet Schauer oder Regen, später wieder vereinzelt Gewitter und maximal 22 Grad.

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1: Nach der Trennung der Beatles verblüffte Ringo Starr mit dem Country-Album Bokorps of Blues. Um einen authentischen Sound zu bekommen, flog er nach Nashville und engagierte im Mekka der Country-Szene die bekanntesten Studiomusiker. Der Aufwand hat sich für Ringo allerdings nicht gelohnt. Die Musikfans ebenso wie die Kritiker hatten sich von einem Soloalbum eines Ex-Beatles etwas völlig anderes erwartet und die Verkäufe blieben weit hinter den Erwartungen zurück. Die Vorliebe für Country-Klänge hat sich Ringo Starr aber über all die Jahre bewahrt. Allerdings dauerte es 55 Jahre, bis sich Ringo im vergangenen Jahr mit Look Up wieder an ein Country-Album heranwagte. Produziert wurde dieses Album von der Country-Legende T-Bone Burnett. Er komponierte auch die meisten Songs. Offenbar hat die Zusammenarbeit beiden so viel Spaß gemacht, dass Ringo nun am 24. April 26 ein weiteres Country-Album vorgelegt hat. Long, Long Road kam auf Anhieb in Deutschland auf Platz 11, in der Schweiz ebenso auf Platz 11 und in Österreich auf Platz 12. Und das Musikmagazin Rolling Stone urteilte, Zitat, Long Long Road ist mit ziemlicher Sicherheit das beste Album, das je ein 85-Jähriger aufgenommen hat.

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2: Im Studio André Glatzel. Schönen guten Tag. Privathaushalte können seit heute die neue staatliche Prämie für E-Autos beantragen. Je nach Einkommen, Haushaltsgröße und Fahrzeugmodell gibt es Zuschüsse zwischen 1.500 und 6.000 Euro. Bundesumweltminister Carsten Schneider sagt:
3: Wir haben ein Förderprogramm aufgelegt, das das Ziel hat, für breite Bevölkerungsschichten, nicht nur für die Spitze, sondern gerade für diejenigen, die über mittlere, auch geringere Einkommen verfügen, es möglich zu machen, sich umweltfreundlich, nachhaltig und kostengünstig zu bewegen.
2: Und die neue staatliche Förderung kommt offenbar gut an. Schon kurz nach dem Start gingen hunderte Anträge ein. Nach dem Hauseinsturz in Görlitz werden weiter zwei Frauen und ein Mann vermisst. Die Suche nach ihnen läuft auf Hochtouren. Das Mehrfamilienhaus war gestern Abend komplett eingestürzt. Die genaue Ursache ist noch unklar. Vermutet wird zunächst eine Gasexplosion. Den deutschen Wäldern geht es weiter schlecht. Nur jeder fünfte Baum ist gesund, zeigt der aktuelle Waldzustandsbericht. Vom Schock der Dürrejahre 2018 bis 2020 haben sich die Wälder bis heute nicht erholt. Details hat Philipp Nitzig.
4: Immerhin, schlimmer ist es im vergangenen Jahr nicht geworden, trotz des ungünstigen Wetters. Landwirtschaftsminister Rainer spricht von einer stabilen Lage. Es ist demnach auch ein Erfolg vom langjährigen Umbau der Wälder. Sorgenkind bleibt die Kiefer, den Fichten dagegen geht es etwas besser. Bei Buchen und Eichen gab es kaum Veränderung. Fast ein Drittel Deutschlands ist von Wald bedeckt.
2: Wer Medikamente online kauft, sollte sich die entsprechende Apotheke laut Stiftung Warentest genau ansehen. Laut ihrer Untersuchung sind da gerade rezeptfreie Mittel oft günstiger. In einigen Online-Apotheken fehlen aber teils wichtige Hinweise zu Dosierungen, Wechselwirkungen und Risiken. Wird Manuel Neuer doch bei der WM für Deutschland im Tor stehen? Nach Bildinfos hat sich Bundestrainer Julian Nagelsmann genau dafür entschieden und die Entscheidung auch der bisherigen deutschen Nummer 1 Oliver Baumann mitgeteilt. Offiziell wird der deutsche WM-Kader übermorgen bekannt gegeben.
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5: Sonne und ein paar Wolken wechseln sich gerade ab, aber die Wolken werden im Laufe des Nachmittags mehr. Richtung Osten kann es vereinzelt mal rumpeln mit einem Schauer oder Gewitter. Auch im Westen kann es mal regnen, sonst bleibt es oft trocken. Die Höchstwerte liegen heute zwischen 14 und 22 Grad. Morgen dann wechselnd wolkig, dazu verbreitet Schauer oder Regen, später wieder vereinzelt Gewitter und maximal 22 Grad.

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2: Im Studio André Glatzel. Schönen guten Tag. Nur jeder fünfte Baum in Deutschland ist gesund. Das zeigt der neue Waldzustandsbericht. Damit geht es den deutschen Wäldern weiter schlecht. Bundeslandwirtschaftsminister Alois Rainer.
3: Der Wald hat sich bis heute nicht von den Dürrejahren vollständig erholt. Die Jahre 18 bis 20 wirken nach. Die Auswirkungen des Klimawandels stellen unsere Wälder nach wie vor großen Herausforderungen.
2: Immerhin, schlimmer ist es im vergangenen Jahr trotz des ungünstigen Wetters nicht geworden. Rainer spricht von einer stabilen Lage. Fast ein Drittel Deutschlands ist von Wald bedeckt. Die Bundesregierung will mehr Tempo bei der E-Mobilität machen. Deswegen ist heute die neue E-Auto-Prämie an den Start gegangen. Je nach Einkommen und Fahrzeug gibt es bis zu 6.000 Euro Zuschuss. Die Prämie gilt auch rückwirkend für Autos, die dieses Jahr neu zugelassen wurden. Nach dem Hauseinsturz in Görlitz werden weiter zwei Frauen und ein Mann vermisst. Die Suche nach ihnen läuft auf Hochtouren. Das Mehrfamilienhaus war gestern Abend komplett eingestürzt. Die genaue Ursache ist noch unklar. Vermutet wird eine Gasexplosion. Zwei weitere zunächst Vermisste konnten wohlbehalten gefunden werden, so Kriminaldirektor Reik Schulze.
4: Es handelte sich dabei um zwei Männer, die beruflich bedingt hier tätig waren in Görlitz, und die hatten die Wohnung später aufgesucht oder wollten sie später aufsuchen, weil sie noch Abendbrot gegessen haben auf der Arbeitsstelle, und als sie dann die Wohnung beziehen wollten, war das Haus schon eingestürzt.
2: Schauspieler Alexander Held ist tot. Wie das ZDF mitgeteilt hat, starb er vor einer Woche im Alter von 67 Jahren nach kurzer Krankheit. Held war in zahlreichen Fernsehkrimis und Serien zu sehen und spielte unter anderem in den Filmen Schindlers Liste, Der Untergang und Der Bader-Meinhof-Komplex mit. Manuel Neuer wird offenbar doch als deutsche Nummer 1 zur WM fahren. Laut Bild hat Bundestrainer Julian Nagelsmann diese Entscheidung schon dem bisherigen Stammtorhüter Oliver Baumann mitgeteilt. Neuer hatte 2024 eigentlich seinen Rücktritt aus der Nationalmannschaft erklärt.
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5: Sonne und Wolken wechseln sich heute Nachmittag ab, wobei im Osten und Nordosten mal ein Schauer oder ein Gewitter runterkommen kann und im Westen ziehen immer wieder Regenwolken durch. Bis zum Abend bleibt es insgesamt eher gemischt mit aktuellen Höchstwerten zwischen 14 und 22 Grad. Morgen geht es dann wechselhaft weiter, verbreitet mit Schauern und vereinzelten Gewittern bei maximal 22 Grad.

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1: 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Neues gibt es von Pink Floyd. Ihr Konzert in der Los Angeles Sports Arena am 26. April 1975 war als Bootleg in Fankreisen weit verbreitet, aber nun wurde es erstmals offiziell veröffentlicht. Und dieser Live-Mitschnitt ist in mehrerlei Hinsicht interessant. Im ersten Set spielten Pink Floyd damals noch unveröffentlichte und auch unfertige Songs vom Album Wish You Were Here. Dieses Album erschien nämlich erst ein halbes Jahr später. Im zweiten Set war dann das komplette Album Dark Side of the Moon zu hören. Dabei sind die Songs deutlich länger als auf dem Studioalbum. Aber auch der Ursprung dieser Aufnahmen ist erwähnenswert. Dieses Konzert ist eines von fünfen in Los Angeles, aber nur an diesem Abend wurde das Konzert komplett aufgezeichnet. Allerdings war das kein offizieller Mitschnitt der Plattenfirma, sondern vom Bootlegger Mike the Mick Millard. Für diese Veröffentlichung nun hat Sony Steven Wilson beauftragt, die Bänder zu restaurieren und zu überarbeiten. Und der hat einen richtig guten Job gemacht. Ich habe jedenfalls noch kein Konzert von Pink Floyd von Mitte der 70er so glasklar gehört. Dieses Album Live from the Los Angeles Sports Arena war erstmalig als 4-LP-Boxset auf klarem Vinyl beim Record Store Day erhältlich und steht inzwischen auch als Doppel-CD in den Läden.

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2: Im Studio André Glatzel. Schönen guten Tag. Dürre und Hitze machen dem Wald in Deutschland weiter zu schaffen. Nur jeder fünfte Baum ist gesund, zeigt der aktuelle Waldzustandsbericht. Vom Schock der Dürrejahre 2018 bis 2020 haben sich die Wälder bis heute nicht erholt. Immerhin, schlimmer ist es im vergangenen Jahr nicht geworden. Landwirtschaftsminister Rainer spricht von einer stabilen Lage. Das ist demnach auch ein Erfolg vom langjährigen Umbau der Wälder. Fast ein Drittel Deutschlands ist von Wald bedeckt. Die Bundesregierung will mehr Tempo bei der E-Mobilität machen. Deswegen ist heute die neue E-Auto-Prämie an den Start gegangen. Je nach Einkommen und Fahrzeug gibt es bis zu 6.000 Euro Zuschuss. Die Prämie gilt auch rückwirkend für Autos, die dieses Jahr neu zugelassen wurden. Bundesumweltminister Carsten Schneider sagt mit Blick auf E-Autos, gerade aus Europa und Deutschland:
3: Mit ihnen haben wir die Chance, uns unabhängig von Diesel und Benzin zu machen, von den Weltmärkten, aber vor allen Dingen auch von den Kriegen und unserer Erpressbarkeit, die wir in Teilen haben. Wir werden resilienter als Bundesrepublik Deutschland.
2: Die Kommunen halten die geplanten Milliardeninvestitionen in den Zivilschutz für nicht ausreichend. Der Städte- und Gemeindebund fordert dauerhaft mehr Geld vom Bund, berichtet das Redaktionsnetzwerk Deutschland. Bundesinnenminister Dobrindt plant ein Sonderprogramm von 10 Milliarden Euro. Kreuzfahrten sind nach wie vor sehr beliebt. Im vergangenen Jahr ging es für gut 1,5 Millionen Menschen von deutschen Häfen auf Schiff. Das ist ein neuer Rekord, heißt es vom Statistischen Bundesamt. Manuel Neuer wird offenbar doch als deutsche Nummer 1 zur WM fahren. Das berichtet die Bild. Jana Klonikowski mit den Einzelheiten.
4: Wie die Bild schreibt, hat Bundestrainer Julian Nagelsmann diese Entscheidung auch schon dem bisherigen Nationalstammtorhüter Oliver Baumann mitgeteilt. Baumann hatte am Wochenende noch erklärt, er gehe davon aus, als Nummer 1 zur WM zu fahren. Jetzt fährt er wohl als Ersatzkeeper mit. Offiziell wird der deutsche Kader übermorgen bekannt gegeben. Der 40-jährige Neuer war eigentlich 2024 aus der Nationalmannschaft zurückgetreten, hatte zuletzt aber auch Spekulationen über ein Comeback, keine klare Absage erteilt.
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5: Sonne und Wolken wechseln sich heute Nachmittag ab, wobei im Osten und Nordosten mal ein Schauer oder ein Gewitter runterkommen kann und im Westen ziehen immer wieder Regenwolken durch. Bis zum Abend bleibt es insgesamt eher gemischt mit aktuellen Höchstwerten zwischen 14 und 22 Grad. Morgen geht es dann wechselhaft weiter, verbreitet mit Schauern und vereinzelten Gewittern bei maximal 22 Grad.

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1: Nach der Trennung der Beatles verblüffte Ringo Starr mit dem Country-Album Bo Cops of Blues. Um einen authentischen Sound zu bekommen, flog er nach Nashville und engagierte im Mekka der Country-Szene die bekanntesten Studiomusiker. Der Aufwand hat sich für Ringo allerdings nicht gelohnt. Die Musikfans ebenso wie die Kritiker hatten sich von einem Soloalbum eines Ex-Beatles etwas völlig anderes erwartet und die Verkäufe blieben weit hinter den Erwartungen zurück. Die Vorliebe für Country-Klänge hat sich Ringo Starr aber über all die Jahre bewahrt. Allerdings dauerte es 55 Jahre, bis sich Ringo im vergangenen Jahr mit Look Up wieder an ein Country-Album heranwagte. Produziert wurde dieses Album von der Country-Legende T-Bone Burnett. Er komponierte auch die meisten Songs. Offenbar hat die Zusammenarbeit beiden so viel Spaß gemacht, dass Ringo nun am 24. April 26 ein weiteres Country-Album vorgelegt hat. Long, Long Road kam auf Anhieb in Deutschland auf Platz 11, in der Schweiz ebenso auf Platz 11 und in Österreich auf Platz 12. Und das Musikmagazin Rolling Stone urteilte, Zitat, Long Long Road ist mit ziemlicher Sicherheit das beste Album, das je ein 85-Jähriger aufgenommen hat.

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5: Im Studio André Glatzel. Schönen guten Tag. Den deutschen Wäldern geht es weiter schlecht. Nur jeder fünfte Baum ist gesund, zeigt der aktuelle Waldzustandsbericht. Vom Schock der Dürrejahre 2018 bis 2020 haben sich die Wälder bis heute nicht erholt. Details hat Philipp Nitzig.
6: Immerhin, schlimmer ist es im vergangenen Jahr nicht geworden, trotz des ungünstigen Wetters. Landwirtschaftsminister Rainer spricht von einer stabilen Lage. Es ist demnach auch ein Erfolg vom langjährigen Umbau der Wälder. Sorgenkind bleibt die Kiefer, den Fichten dagegen geht es etwas besser. Bei Buchen und Eichen gab es kaum Veränderung. Fast ein Drittel Deutschlands ist von Wald bedeckt.
5: Privathaushalte können seit heute die neue staatliche Prämie für E-Autos beantragen. Je nach Einkommen, Haushaltsgröße und Fahrzeugmodell gibt es Zuschüsse zwischen 1.500 und 6.000 Euro. Schon kurz nach dem Start gingen hunderte Anträge ein. Reis, Tee und manche Gewürze aus deutschen Supermärkten sind oft mit Pestiziden belastet, die in der EU längst verboten sind. Das ist bei einem Test der Verbraucherorganisation Foodwatch herausgekommen. Fabian Hoffmann weiß mehr.
7: In 2 von 3 Produkten haben die Tester Pestizide gefunden. Bei Kreuzkümmel und Chilischoten wurden die gesetzlichen Grenzwerte überschritten. Foodwatch fordert einen Rückruf. Betroffen waren außerdem Paprikapulver, grüner Tee und Basmati-Reis. Zwar arbeitet die EU-Kommission aktuell an einer Überarbeitung der Importregeln, die reichen Foodwatch aber bisher nicht aus. Außerdem lehnt CSU-Bundeslandwirtschaftsminister Rainer die EU-Pläne ab.
5: Nach der Hausexplosion in Görlitz ist das Schicksal von 3 Menschen weiter ungewiss. Feuerwehr und THW sind nach wie vor im Großeinsatz. Die Retter durchsuchen die Trümmer per Hand, denn es besteht weiter die Gefahr, dass der Schutt weiter in sich zusammensackt. Wird Manuel Neuer doch bei der WM für Deutschland im Tor stehen? Nach Bildinfos hat sich Bundestrainer Julian Nagelsmann genau dafür entschieden und die Entscheidung auch der bisherigen deutschen Nummer 1 Oliver Baumann mitgeteilt. Offiziell wird der deutsche WM-Kader übermorgen bekannt gegeben.
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8: Mal mehr, mal weniger Wolken sind gerade über Deutschland unterwegs. Im Osten und Nordosten kann es vereinzelt nass werden, mit Schauern und auch mal einem Gewitter. Und im Westen ziehen dickere Wolken mit Regen durch. Sonst bleibt es oft trocken. Dazu aktuell Höchstwerte zwischen 14 und 22 Grad. Morgen dann wechselhaft mit vielen Schauern, später auch mal ein Gewitter und maximal 22 Grad.

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2: Im Studio André Glatzel. Schönen guten Abend. Den deutschen Wäldern geht es weiter schlecht. Nur jeder fünfte Baum ist gesund, zeigt der aktuelle Waldzustandsbericht. Vom Schock der Dürrejahre 2018 bis 2020 haben sich die Wälder bis heute nicht erholt. Immerhin, schlimmer ist es im vergangenen Jahr nicht geworden. Privathaushalte können seit heute die neue staatliche Prämie für E-Autos beantragen. Je nach Einkommen, Haushaltsgröße und Fahrzeugmodell gibt es Zuschüsse zwischen 1.500 und 6.000 Euro. Bundesumweltminister Carsten Schneider sagt:
3: Wir haben ein Förderprogramm aufgelegt, das das Ziel hat, für breite Bevölkerungsschichten, nicht nur für die Spitze, sondern gerade für diejenigen, die über mittlere, auch geringere Einkommen verfügen, es möglich zu machen, sich umweltfreundlich, nachhaltig und kostengünstig zu bewegen.
2: Und die neue staatliche Förderung kommt offenbar gut an. Schon kurz nach dem Start gingen hunderte Anträge ein. In Görlitz geht nach der Hausexplosion die Suche nach drei Vermissten weiter. Die beiden Frauen und der Mann werden unter den Trümmern vermutet. Feuerwehr und THW sind nach wie vor im Großeinsatz. Retter durchsuchen die Ruine von Hand und auch Spürhunde sind vor Ort. Innenminister Armin Schuster sagt:
4: Wir können nichts weiter tun als intensiv arbeiten und mehr können wir nicht tun, obwohl es einem das Herz zerreißt, wenn ein Lebenspartner hier 3 Meter neben uns mit dieser Situation fertig werden muss. Und das motiviert natürlich auch zu kämpfen bis zum Schluss.
2: Das EU-Parlament hat Angela Merkel einen Orden verliehen. Mit diesem neuen europäischen Verdienstorden werden Menschen geehrt, die sich um die EU und ihre Werte verdient gemacht haben. Neben der Ex-Kanzlerin wurde auch der ukrainische Präsident Selenskyj damit ausgezeichnet. Der Jugendschutz im Internet lässt weiter zu wünschen übrig. Mehr als 15.000 Fälle hat die zuständige Meldestelle jugendschutz.net im vergangenen Jahr registriert. Bei den allermeisten Fällen geht es dabei um sexuelle Gewalt, häufig auch um Kinderpornografie. Manuel Neuer wird offenbar doch als deutsche Nummer 1 zur WM fahren. Laut Bild hat Bundestrainer Julian Nagelsmann diese Entscheidung schon dem bisherigen Stammtorhüter Oliver Baumann mitgeteilt. Neuer hatte 2024 eigentlich seinen Rücktritt aus der Nationalmannschaft erklärt.
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5: Wechselnd bewölkt geht es durch den Abend. Dabei kommt im Osten und Nordosten ab und zu noch ein Schauer oder auch mal ein Gewitter runter, während im Westen eher Regen ansteht. In der Nacht breitet sich der Regen von Westen her weiter aus. Die Tiefstwerte liegen bei 12 bis 5 Grad. Morgen viele Wolken und ziemlich oft Regen oder Schauer. Vereinzelt Gewitter dazu, maximal 22 Grad.

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3: Moin moin allerseits und herzlich willkommen zur 70er-Jahre-Show. Mein Name ist Thorsten Schmidt und die aktuelle Meldung heute ist diese. Ich kaufe mir meine Musikzeitschriften nicht mehr am Kiosk, sondern ich lese sie nur noch im Internet. Überall ist ja zu hören, dass wir hier in Deutschland bei der Digitalisierung hinterherhinken und da will ich mich ausdrücklich mit einbeziehen. Und deshalb versuche ich das jetzt mal und lese digital. Und außerdem spart das ja auch noch Papier und ist damit also auch gut

Nachdem ich also meinen ökologischen Fußabdruck entlastet habe, kommen wir nun zum Thema dieser Sendung. Die Redaktion der Musikzeitschrift Rolling Stone hat nämlich eine Liste ins Netz gestellt mit 20 Songs, die die frühen 70er Jahre prägten. Und dazu haben sie geschrieben, das sind genau die Klänge, denen man während der Nixon-Ära nicht entkommen konnte. Ja, was nun George Harrison mit Richard Nixon zu tun hatte, das ist sicherlich erklärungsbedürftig. Und dieser Frage werde ich in den nächsten Minuten nachgehen. Dazu habe ich 20 Songs lang Zeit. Naja, ob ich wirklich alle 20 Songs schaffen werde innerhalb von einer Sendestunde, da bin ich ein wenig skeptisch, aber wenn wir nicht anfangen, dann werden wir auch nicht fertig.

0: Ich glaube, da bin ich mir mit allen Stones-Fans einig. Was Satisfaction für die 60er war, das war Brown Sugar für die 70er. Eine Hymne, ein prägender Sound für die Musik der Stones in jenen Jahren. Aber Brown Sugar war noch mehr. Die Stones besingen die schmutzige Seite von Macht und schamloser Ausbeutung und beziehen sich selbst dabei ein. Brown Sugar, das sind dunkelhäutige junge Mädchen, die dem Willen weißer Männer unterworfen sind, ob als Sklavinnen auf den Baumwollfeldern oder in den Gutshäusern oder auch als Groupies nach einem Konzert. 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Ja, dürfen wir diesen Song der Stones heute in Zeiten der Political Correctness noch mitsingen? Ich finde, wir müssen es sogar, um den Zeitgeist der 70er in all seinen Facetten nicht zu verdrängen. Bei James Brown bin ich mir nie sicher gewesen, war er ein Black Power Aktivist, say it loud, I'm black and proud, oder war er ein emanzipierter Mann und ist It's a man's, man's, man's world ein Protestsong? Oder war er eine Sexmaschine, ein Macho, selbst verknotet in toxischer Männlichkeit? Ja, vielleicht war er das auch alles gleichzeitig und vielleicht gehören seine Songs passgenau in die Ära zwischen Antibabypille und AIDS. Eine Ära, in der sich männliche Fantasien von freier Liebe prächtig ausbreiten konnten. Im Vergleich dazu sind wir heute doch alle Prüde.
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Zu den 20 Songs, die die frühen 70er Jahre prägten, zählten die Autoren der Musikzeitschrift Rolling Stone auch Let's Stay Together von Al Green. Textlich vielleicht so etwas wie die softe Variante von James Brown. Die Blumenkinder von Woodstock wurden beim Festival in Altamont von der grausamen Realität eingeholt. Und die Black Power Bewegung verharrte seit dem Attentat auf Martin Luther King in einer Schockstarre. Richard Nixon und den Vietnamkrieg gab es immer noch, aber die Energie der Jugend verlagerte sich mehr und mehr ins Private. Die sexuelle Befreiung war kein politischer Akt mehr, sondern ein individueller. Ja, die Zeiten ändern sich und heute würde wohl niemand mehr für einen Oswald Kolle-Film ins Kino gehen. Trotzdem stellt sich die Frage, warum Al Greens Let's Stay Together zu den 20 Songs zu zählen sind, die die frühen 70er Jahre prägten. Nun gut, Let's Stay Together war eine Nummer 1 in den amerikanischen Charts, aber Al Green hat es nie in die deutsche Hitparade geschafft. Er blieb bei uns nahezu unbekannt. Ein Blick auf die Namen der beiden Autoren klärt auf. Keith Harris und Richard Gere sind Redakteure der amerikanischen Ausgabe des Rolling Stone. Die deutsche Ausgabe hat den Artikel nur übernommen, aber nicht auf deutsche Verhältnisse angepasst. Und damit erklärt sich dann auch der nächste Song in dieser Liste. Helen Reddy ist in Australien geboren und kam Anfang der 70er für ein Studium in die USA. In den Folgejahren schaffte sie 3 Nummer-1-Hits in den amerikanischen Charts, von denen I Am Woman wohl der wichtigste war. Der Song wurde zur Hymne der Emanzipationsbewegung in den 70ern, aber nur in den Staaten und nicht bei uns. Helen Reddy gewann ein Grammy für die beste weibliche Gesangsleistung. Ja, nur in der deutschen Hitparade, da sucht man diesen Song von Helen Reddy vergeblich.

0: Rose Garden von Lynn Anderson steht völlig zu Recht in dieser Liste der 20 Songs, die die frühen 70er Jahre prägten. Denn Lynn Anderson gelang ein Welthit, der in vielen Ländern und auch in Deutschland auf Platz 1 landete. Dieser Song steht stellvertretend für eine grundlegende Veränderung der Country-Szene in den USA. In den 70ern wurden die Songs poppiger und es gab neue Gesichter wie Glen Campbell, Kenny Rogers oder John Denver. Und auch die Frauen mischten die Szene auf mit ihren etwas anderen Texten. Von Tammy Wynette, Dolly Parton, Tanya Tucker oder auch Billy Joe Spears. Truckstop brachten den Country-Sound mit deutschen Texten in die Radios und dadurch wurde Country-Musik auch bei uns salonfähig. Nach Helen Reddy und Lynn Anderson, nun mit Janis Joplin eine dritte Sängerin im Soundtrack der frühen 70er Jahre. Von der wehmütigen Geschichte von Bobby McGee gibt es unzählige Coverversionen und dennoch, wenn etwas von Me and Bobby McGee zu hören ist, dann denkt man unwillkürlich an Janis Joplin. Niemand hat diesen Song so voller Wut, so voller Trauer und so voller Trotz vorgetragen wie sie. Als Janis Joplin beim Woodstock Festival auf der Bühne stand, da ahnte es noch niemand, dass sie mit der Zeile »Freedom's just another word for nothing left to lose« das Ende der Hippie-Bewegung einläuten würde. Es musste etwas Neues kommen.
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4: Wir hören heute eine Liste mit 20 Songs, die die frühen 70er Jahre prägten. Und diese Liste findet man auf der Webseite des Musikmagazins Rolling Stone. Deren Meinung nach liefern uns diese 20 Songs genau die Klänge, denen man während der Nixon-Ära nicht entkommen konnte. Richard Nixon war der 37. Präsident der USA. Am 9. August 1974 trat er wegen der Watergate-Affäre zurück. In seiner Regentschaft fielen das Woodstock-Festival und der Vietnamkrieg. In dieser Zeit polarisierte sich die amerikanische Gesellschaft. Die sozialen Spannungen nahmen zu. Die Nixon-Ära wurde in vielen Protestsongs besungen. Die Autoren dieser Liste von 20 Songs aus den Jahren 1970 bis 1973, sie weisen darauf hin, dass sich Songs mit ein oder zwei Generationen Abstand schwer beurteilen ließen, wenn man die Zeitumstände nicht gleichermaßen betrachten würde. Songs würden nicht für die Ewigkeiten komponiert und aufgenommen, sondern in einem aktuellen, kulturellen und politischen Umfeld. Diese 20 Songs, die würden zur musikalischen DNA aller gehören, die diese Zeit der frühen 70er Jahre miterlebt haben und die diese Songs damals hörten, und zwar im Radio. Das Radio war noch wichtiger als das Fernsehen. Und zumindest mir geht es so. So gern ich auch immer wieder Dokumentationen über die 70er im Fernsehen sehe und mich dann über zeitgeistige Frisuren und quietschbunte Klamotten amüsiere, wenn ich mal in das Gefühl meiner frühen Jugendjahre eintauchen möchte, dann lege ich eine Langspielplatte auf. Kommen wir zurück zu den Songs, die die frühen 70er Jahre geprägt haben, und hören wir zwei weitere Woodstock-Ikonen, nämlich Sly and the Family Stone und Grateful Dead.

Die frühen 70er Jahre waren von musikalischer Vielfalt geprägt. In den 60ern gab es die Beatles und die Stones und danach erstmal eine ganze Weile gar nichts. Zum Ende des Jahrzehnts wurden Rock und Beat abgelöst, aber nicht von einer neuen Jugendkultur, sondern durch eine Zerfledderung in verschiedene subkulturelle musikalische Trends. Es gab Psychedelic Rock, Art Rock, Jazz Rock, Hard Rock und bei uns in Deutschland kam noch der Krautrock dazu, auch wenn man ihn damals noch nicht so nannte. Und nachdem sich die Musik der Jugendlichen viele Jahre lang an den Moden aus England orientiert hatte, kam langsam, so ganz langsam, auch die aktuelle Musik aus den Staaten über den großen Teich und fand ihren Platz im Radio und im Fernsehen. Mit zwei Stilrichtungen, die in den USA schon Massen begeisterten, aber hierzulande noch nach Zuspruch suchten. Zum einen die Country-Musik und zum anderen den Soul. Und da hören wir einen Interpreten, nämlich Stevie Wonder. Er war der erste damals in den frühen 70ern, der hier bei uns in Deutschland in den Hitparaden landen konnte und auch im Fernsehen auftrat.

Politische Themen und Protestsongs kamen auch in den 70ern nicht aus der Mode, aber mit dem beginnenden Rückzug ins Private hat auch das Thema Liebe wieder Einzug in die Hitparaden gefunden, in all seinen Facetten, und schlimmstenfalls wurde auch wieder Liebe auf Hiebe und Herz auf Schmerz gereimt. Aber es ging auch anders. Zwei Beispiele für zärtliche Texte und liebevolle Melodien von Todd Rundgren und Carole King. Und in beiden Songs geht es um den Abschied, um das Ende einer Liebe, die einst eine sehr schöne gewesen ist.

It's too late. Wie war? Es ist zu spät, um alle 20 Songs vorzustellen. Alle 20 Songs, die die frühen 70er Jahre prägten. Aber zumindest 13 Songs haben wir geschafft und einen haben wir ja noch. Und ein Song von Led Zeppelin gehört unbedingt in diese Liste. Aber wenn man mich gefragt hätte, dann wäre es nicht dieser gewesen. Und das nicht nur, weil Stairway to Heaven so sehr an seiner Überlänge leidet. Meine Lieblingssongs von Led Zeppelin werde ich euch gerne in einer meiner nächsten Sendungen vorstellen. Für heute bleibt mir nur noch, euch viel Spaß zu wünschen beim Hinaufklettern in den Himmel. Mein Name ist Thorsten Schmidt und ich sage wie immer Tschüss und hoffentlich bis bald.

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1: Nach der Trennung der Beatles verblüffte Ringo Starr mit dem Country-Album Bo Corps of Blues. Um einen authentischen Sound zu bekommen, flog er nach Nashville und engagierte im Mekka der Country-Szene die bekanntesten Studiomusiker. Der Aufwand hat sich für Ringo allerdings nicht gelohnt. Die Musikfans ebenso wie die Kritiker hatten sich von einem Soloalbum eines Ex-Beatles etwas völlig anderes erwartet und die Verkäufe blieben weit hinter den Erwartungen zurück. Die Vorliebe für Country-Klänge hat sich Ringo Starr aber über all die Jahre bewahrt. Allerdings dauerte es 55 Jahre, bis sich Ringo im vergangenen Jahr mit Look Up wieder an ein Country-Album heranwagte. Produziert wurde dieses Album von der Country-Legende T-Bone Burnett. Er komponierte auch die meisten Songs. Offenbar hat die Zusammenarbeit beiden so viel Spaß gemacht, dass Ringo nun am 24. April 26 ein weiteres Country-Album vorgelegt hat. Long, Long Road kam auf Anhieb in Deutschland auf Platz 11, in der Schweiz ebenso auf Platz 11 und in Österreich auf Platz 12. Und das Musikmagazin Rolling Stone urteilte, Zitat, Long Long Road ist mit ziemlicher Sicherheit das beste Album, das je ein 85-Jähriger aufgenommen hat.

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1: 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Neues gibt es von Pink Floyd. Ihr Konzert in der Los Angeles Sports Arena am 26. April 1975 war als Bootleg in Fankreisen weit verbreitet, aber nun wurde es erstmals offiziell veröffentlicht. Und dieser Live-Mitschnitt ist in mehrerlei Hinsicht interessant. Im ersten Set spielten Pink Floyd damals noch unveröffentlichte und auch unfertige Songs vom Album Wish You Were Here. Dieses Album erschien nämlich erst ein halbes Jahr später. Im zweiten Set war dann das komplette Album Dark Side of the Moon zu hören. Dabei sind die Songs deutlich länger als auf dem Studioalbum. Aber auch der Ursprung dieser Aufnahmen ist erwähnenswert. Dieses Konzert ist eines von fünfen in Los Angeles, aber nur an diesem Abend wurde das Konzert komplett aufgezeichnet. Allerdings war das kein offizieller Mitschnitt der Plattenfirma, sondern vom Bootlegger Mark the Mick Millard. Für diese Veröffentlichung nun hat Sony Stephen Wilson beauftragt, die Bänder zu restaurieren und zu überarbeiten. Und der hat einen richtig guten Job gemacht. Ich habe jedenfalls noch kein Konzert von Pink Floyd von Mitte der 70er so glasklar gehört. Dieses Album Live from the Los Angeles Sports Arena war erstmalig als 4-LP-Boxset auf klarem Vinyl beim Record Store Day erhältlich und steht inzwischen auch als Doppel-CD in den Läden.

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2: Moin moin allerseits und herzlich willkommen zur 70er-Jahre-Show. Mein Name ist Thorsten Schmidt und die aktuelle Meldung heute ist diese. Ich kaufe mir meine Musikzeitschriften nicht mehr am Kiosk, sondern ich lese sie nur noch im Internet. Überall ist ja zu hören, dass wir hier in Deutschland bei der Digitalisierung hinterherhinken und da will ich mich ausdrücklich mit einbeziehen. Und deshalb versuche ich das jetzt mal und lese digital. Und außerdem spart das ja auch noch Papier und ist damit also auch gut

Nachdem ich also meinen ökologischen Fußabdruck entlastet habe, kommen wir nun zum Thema dieser Sendung. Die Redaktion der Musikzeitschrift Rolling Stone hat nämlich eine Liste ins Netz gestellt mit 20 Songs, die die frühen 70er Jahre prägten. Und dazu haben sie geschrieben, das sind genau die Klänge, denen man während der Nixon-Ära nicht entkommen konnte. Ja, was nun George Harrison mit Richard Nixon zu tun hatte, das ist sicherlich erklärungsbedürftig. Und dieser Frage werde ich in den nächsten Minuten nachgehen. Dazu habe ich 20 Songs lang Zeit. Naja, ob ich wirklich alle 20 Songs schaffen werde innerhalb von einer Sendestunde, da bin ich ein wenig skeptisch. Aber wenn wir nicht anfangen, dann werden wir auch nicht fertig.

0: Ich glaube, da bin ich mir mit allen Stones-Fans einig. Was Satisfaction für die 60er war, das war Brown Sugar für die 70er. Eine Hymne, ein prägender Sound für die Musik der Stones in jenen Jahren. Aber Brown Sugar war noch mehr. Die Stones besingen die schmutzige Seite von Macht und schamloser Ausbeutung und beziehen sich selbst dabei ein. Brown Sugar, das sind dunkelhäutige junge Mädchen, die dem Willen weißer Männer unterworfen sind, ob als Sklavinnen auf den Baumwollfeldern oder in den Gutshäusern oder auch als Groupies nach einem Konzert. 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Ja, dürfen wir diesen Song der Stones heute in Zeiten der Political Correctness noch mitsingen? Ich finde, wir müssen es sogar, um den Zeitgeist der 70er in all seinen Facetten nicht zu verdrängen. Bei James Brown bin ich mir nie sicher gewesen, war er ein Black Power Aktivist, say it loud, I'm black and proud, oder war er ein emanzipierter Mann und ist It's a man's, man's, man's world ein Protestsong? Oder war er eine Sexmaschine, ein Macho, selbst verknotet in toxischer Männlichkeit? Ja, vielleicht war er das auch alles gleichzeitig und vielleicht gehören seine Songs passgenau in die Ära zwischen Antibabypille und AIDS. Eine Ära, in der sich männliche Fantasien von freier Liebe prächtig ausbreiten konnten. Im Vergleich dazu sind wir heute doch alle Brüde.
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Zu den 20 Songs, die die frühen 70er Jahre prägten, zählten die Autoren der Musikzeitschrift Rolling Stone auch Let's Stay Together von Al Green. Textlich vielleicht so etwas wie die softe Variante von James Brown. Die Blumenkinder von Woodstock wurden beim Festival in Altamont von der grausamen Realität eingeholt und die Black Power Bewegung verharrte seit dem Attentat auf Martin Luther King in einer Schockstarre. Richard Nixon und den Vietnamkrieg gab es immer noch, aber die Energie der Jugend verlagerte sich mehr und mehr ins Private. Die sexuelle Befreiung war kein politischer Akt mehr, sondern ein individueller. Ja, die Zeiten ändern sich und heute würde wohl niemand mehr für einen Oswald-Kolle-Film ins Kino gehen. Trotzdem stellt sich die Frage, warum Al Greens Let's Stay Together zu den 20 Songs zu zählen sind, die die frühen 70er Jahre prägten. Nun gut, Let's Stay Together war eine Nummer 1 in den amerikanischen Charts, aber Al Green hat es nie in die deutsche Hitparade geschafft. Er blieb bei uns nahezu unbekannt. Ein Blick auf die Namen der beiden Autoren klärt auf. Keith Harris und Richard Gere sind Redakteure der amerikanischen Ausgabe des Rolling Stone. Die deutsche Ausgabe hat den Artikel nur übernommen, aber nicht auf deutsche Verhältnisse angepasst. Und damit erklärt sich dann auch der nächste Song in dieser Liste. Helen Reddy ist in Australien geboren und kam Anfang der 70er für ein Studium in die USA. In den Folgejahren schaffte sie 3 Nummer 1 Hits in den amerikanischen Charts, von denen I Am Woman wohl der wichtigste war. Der Song wurde zur Hymne der Emanzipationsbewegung in den 70ern, aber nur in den Staaten und nicht bei uns. Helen Reddy gewann ein Grammy für die beste weibliche Gesangsleistung. Ja, nur in der deutschen Hitparade, da sucht man diesen Song von Helen Reddy vergeblich.

0: Rose Garden von Lynn Anderson steht völlig zu Recht in dieser Liste der 20 Songs, die die frühen 70er Jahre prägten. Denn Lynn Anderson gelang ein Welthit, der in vielen Ländern und auch in Deutschland auf Platz 1 landete. Dieser Song steht stellvertretend für eine grundlegende Veränderung der Country-Szene in den USA. In den 70ern wurden die Songs poppiger und es gab neue Gesichter wie Glen Campbell, Kenny Rogers oder John Denver. Und auch die Frauen mischten die Szene auf mit ihren etwas anderen Texten. Von Tammy Wynette, Dolly Parton, Tanya Tucker oder auch Billie Joe Spears. Truckstop brachten den Country-Sound mit deutschen Texten in die Radios und dadurch wurde Country-Musik auch bei uns salonfähig. Nach Helen Reddy und Lynn Anderson, nun mit Janis Joplin eine dritte Sängerin im Soundtrack der frühen 70er Jahre. Von der wehmütigen Geschichte von Bobby McGee gibt es unzählige Coverversionen und dennoch, wenn etwas von Me and Bobby McGee zu hören ist, dann denkt man unwillkürlich an Janis Joplin. Niemand hat diesen Song so voller Wut, so voller Trauer und so voller Trotz vorgetragen wie sie. Als Janis Joplin beim Woodstock Festival auf der Bühne stand, da ahnte es noch niemand, dass sie mit der Zeile »Freedom's just another word for nothing left to lose« das Ende der Hippie-Bewegung einläuten würde. Es musste etwas Neues kommen.
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4: Wir hören heute eine Liste mit 20 Songs, die die frühen 70er Jahre prägten. Und diese Liste findet man auf der Webseite des Musikmagazins Rolling Stone. Deren Meinung nach liefern uns diese 20 Songs genau die Klänge, denen man während der Nixon-Ära nicht entkommen konnte. Richard Nixon war der 37. Präsident der USA. Am 9. August 1974 trat er wegen der Watergate-Affäre zurück. In seiner Regentschaft fielen das Woodstock-Festival und der Vietnamkrieg. In dieser Zeit polarisierte sich die amerikanische Gesellschaft. Die sozialen Spannungen nahmen zu. Die Nixon-Ära wurde in vielen Protestsongs besungen. Die Autoren dieser Liste von 20 Songs aus den Jahren 1970 bis 1973, sie weisen darauf hin, dass sich Songs mit ein oder zwei Generationen Abstand schwer beurteilen ließen, wenn man die Zeitumstände nicht gleichermaßen betrachten würde. Songs würden nicht für die Ewigkeiten komponiert und aufgenommen, sondern in einem aktuellen kulturellen und politischen Umfeld. Diese 20 Songs, die würden zur musikalischen DNA aller gehören, die diese Zeit der frühen 70er Jahre miterlebt haben und die diese Songs damals hörten, und zwar im Radio. Das Radio war noch wichtiger als das Fernsehen. Und zumindest mir geht es so. So gern ich auch immer wieder Dokumentationen über die 70er im Fernsehen sehe und mich dann über zeitgeistige Frisuren und quietschbunte Klamotten amüsiere, wenn ich mal in das Gefühl meiner frühen Jugendjahre eintauchen möchte, dann lege ich eine Langspielplatte auf. Kommen wir zurück zu den Songs, die die frühen 70er Jahre geprägt haben, und hören wir zwei weitere Woodstock-Ikonen, nämlich Sly and the Family Stone und Grateful Dead.

Die frühen 70er Jahre waren von musikalischer Vielfalt geprägt. In den 60ern gab es die Beatles und die Stones und danach erstmal eine ganze Weile gar nichts. Zum Ende des Jahrzehnts wurden Rock und Beat abgelöst, aber nicht von einer neuen Jugendkultur, sondern durch eine Zerfledderung in verschiedene subkulturelle musikalische Trends. Es gab Psychedelic Rock, Art Rock, Jazz Rock, Hard Rock und bei uns in Deutschland kam noch der Krautrock dazu, auch wenn man ihn damals noch nicht so nannte. Und nachdem sich die Musik der Jugendlichen viele Jahre lang an den Moden aus England orientiert hatte, kam langsam, so ganz langsam, auch die aktuelle Musik aus den Staaten über den großen Teich und fand ihren Platz im Radio und im Fernsehen. Mit zwei Stilrichtungen, die in den USA schon Massen begeisterten, aber hierzulande noch nach Zuspruch suchten. Zum einen die Country-Musik und zum anderen den Soul. Und da hören wir einen Interpreten, nämlich Stevie Wonder. Er war der erste damals in den frühen 70ern, der hier bei uns in Deutschland in den Hitparaden landen konnte und auch im Fernsehen auftrat.

Politische Themen und Protestsongs kamen auch in den 70ern nicht aus der Mode, aber mit dem beginnenden Rückzug ins Private hat auch das Thema Liebe wieder Einzug in die Hitparaden gefunden, in all seinen Facetten, und schlimmstenfalls wurde auch wieder Liebe auf Hiebe und Herz auf Schmerz gereimt. Aber es ging auch anders. Zwei Beispiele für zärtliche Texte und liebevolle Melodien von Todd Rundgren und Carole King. Und in beiden Songs geht es um den Abschied, um das Ende einer Liebe, die einst eine sehr schöne gewesen ist.

It's too late. Wie war? Es ist zu spät, um alle 20 Songs vorzustellen. Alle 20 Songs, die die frühen 70er Jahre prägten. Aber zumindest 13 Songs haben wir geschafft und einen haben wir ja noch. Und ein Song von Led Zeppelin gehört unbedingt in diese Liste. Aber wenn man mich gefragt hätte, dann wäre es nicht dieser gewesen. Und das nicht nur, weil Stairway to Heaven so sehr an seiner Überlänge leidet. Meine Lieblingssongs von Led Zeppelin werde ich euch gerne in einer meiner nächsten Sendungen vorstellen. Für heute bleibt mir nur noch, euch viel Spaß zu wünschen beim Hinaufklettern in den Himmel. Mein Name ist Thorsten Schmidt und ich sage wie immer Tschüss und hoffentlich bis bald.

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1: Nach der Trennung der Beatles verblüffte Ringo Starr mit dem Country-Album Bo Cops of Blues. Um einen authentischen Sound zu bekommen, flog er nach Nashville und engagierte im Mekka der Country-Szene die bekanntesten Studiomusiker. Der Aufwand hat sich für Ringo allerdings nicht gelohnt. Die Musikfans ebenso wie die Kritiker hatten sich von einem Soloalbum eines Ex-Beatles etwas völlig anderes erwartet und die Verkäufe blieben weit hinter den Erwartungen zurück. Die Vorliebe für Country-Klänge hat sich Ringo Starr aber über all die Jahre bewahrt. Allerdings dauerte es 55 Jahre, bis sich Ringo im vergangenen Jahr mit Look Up wieder an ein Country-Album heranwagte. Produziert wurde dieses Album von der Country-Legende T-Bone Burnett. Er komponierte auch die meisten Songs. Offenbar hat die Zusammenarbeit beiden so viel Spaß gemacht, dass Ringo nun am 24. April 26 ein weiteres Country-Album vorgelegt hat. Long, Long Road kam auf Anhieb in Deutschland auf Platz 11, in der Schweiz ebenso auf Platz 11 und in Österreich auf Platz 12. Und das Musikmagazin Rolling Stone urteilte, Zitat, Long Long Road ist mit ziemlicher Sicherheit das beste Album, das je ein 85-Jähriger aufgenommen hat.

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